Ja, liebe Hörerinnen und Hörer, es ist Montag, der 12. Oktober. Ich hoffe, bei euch da draußen ist es ein bisschen ruhiger. Hier bei mir im Radiostudio, es ist unglaublich. Johannes Rapp, plötzlich baut er einen PC auf mit einem Bildschirm. Er hat sogar eine Tastatur mit. Wisst ihr, wen er noch mitgebracht hat? Werner Schachner. Es ist wirklich, also eine Radiolegende hier bei Radio B138. Plötzlich ist er... Es ist wirklich ein skurriler Anblick, ja. Aber gut, ich freue mich um solche Freunde. Blöder ist, wenn du keine hast, ja. Also gleich im Büro jemanden anlächeln, am Weg zur Arbeit auch rausschauen aus dem Auto, fröhlich und zufrieden. Das Wetter wird besser. Die Sonne kommt noch vielleicht raus für ein, zwei Stunden. Bei mir auf jeden Fall im Studio ist sie schon aufgegangen. Und das ist die Nummer gewesen.

davor vom Mandy bei uns geschickt mit Karl K. Und es geht auch in dieser Sendung noch etwas weiter in dieser Tanzart und Musikart. Ja, damit wir schön munter werden am Vormittag. Ja, und für alle Freundinnen und Freunde des härteren elektronischen Genres ist Halloween der Punkt im Kremstal und dazu etwas später mehr. 31. Oktober gibt es wieder eine Tanzveranstaltung mit Techno und Bounce.

0: Ja, stimmungsvolle Musik hier und das ist auch gerade der Check. 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
1: Ja, guten Morgen.
0: Grüß mal deine Zuhörerinnen und Zuhörer aus unserem Nachbarland.
1: Aus Niederbayern zum Beispiel.
0: Niederbayern, wer kennt's nicht?
1: Ich hoffe, der Luki hört natürlich auch wieder zu.
0: Lieber Luki, sei gegrüßt.
1: Der ist zwar in der Arbeit, aber er hat doch ein bisschen Zeit,
0: glaube ich. Naja, mit einem Kopfhörer kann man schon ein bisschen mithören.
1: Ja, natürlich, immer.
0: In der Arbeit. Und wenn der Arbeitgeber das nicht erlaubt, bitte dran arbeiten. Ja, also Radio in der Arbeit ist schon eine ganz wichtige Kombo, finde ich.
1: Ist eigentlich fast Pflicht.
0: Ja, an alle, die heute da draußen arbeiten müssen, Radio B138 einschalten. Wir haben die Musik für euch an diesem Vormittag.

So, für die nächste Nummer reisen wir nach Nigeria und sie heißt Okunkun und ist gesungen in Yoruba. Und damit habe ich letztens mit Chuma drüber gesprochen, auch ein Sendungsmacher von uns, African Flavor, jeden Sonntagnachmittag. Und Okunkun hat gesagt, Yoruba sprechen 50 Millionen Menschen auf der Welt, also seine eigene Sprache und auch eine Ethnie. Und gute Musik gibt es auch aus dieser Gegend.

0: Ja, einen schönen, wunderschönen guten Morgen nochmal an dich, Julian.
1: Wieso war an mich? Ich bin schon lange aufgestanden. So, jetzt gehen wir mal weiter da mit der Musik, geht schon.
0: Ja, wie hast du denn überhaupt geschlafen? Jetzt muss ich dir mal ein bisschen
1: das
0: was fragen.
1: Das interessiert dich wirklich keinen. Ja, danke, gut. Also tatsächlich, ich bin froh, ich habe gut geschlafen. Wenn es nicht so ist, heute Morgen, wir haben zumindest die Musik dafür. Und
0: natürlich.
1: Jetzt auch ein abgedatetes Radiostudio mit DJ dabei. So.
0: So, wir machen jetzt folgende Musik.
1: Du müsstest jetzt ja, ob das mit Beatmatching sich ausgeht.
0: So.
1: Ja, okay, ist nicht schlecht. Gut. Ah, ja, super.
0: Heaven must be missing an angel.
1: Ja, der Lucky wahrscheinlich.

0: Ja, so startet man doch gerne in den Morgen. Tavares und Heaven Must Be Missing an Angel. Radio Bionna 38, euer Sonnenscheinradio am Morgen.
1: Ja, aber es stimmt wirklich. In Kirchdorf geht, also es scheint gerade die Sonne jetzt. Ich glaube, die 2 Stunden, 3 Stunden am Vormittag haben wir.
0: Gell?
1: Also vielleicht die Zeit nutzen.
0: Jetzt geht so richtig schön die Sonne auf und da
1: können wir. Du hast die Musik dazu vorbereitet.
0: Genau. So eine Hintergrundmusik. Genau. Und zwar morgens um 7 ist die Welt noch in Ordnung von James Last. Das ist ein Instrumentalstück. Und da sage ich euch heute ein bisschen was zum Montag gleich noch dazu.
1: Und der schönste Tag der Woche.
0: Für manche auch der. Genau, Don't Like Monday.
1: Es gibt erstaunlich viel Musik mit dem Titel Monday. Ja, ja, ja.
0: Ja, Monday, Monday.
1: Habe ich schon mal eine Sendung dazu gemacht, nur mit Titeln zu Monday.
0: Ja, geil.
1: Und natürlich, Werner hat jetzt gerade einen sehr berühmten zitiert, ja, von Bob Geldof, Don't Like Mondays. Aber es ist eine gruselige Geschichte, die erzählen wir jetzt nicht. Es geht um ein School-Scooting.
0: Oh, so. Ja, heute ist Montag, der 12. Oktober 2026. Kalenderwoche haben wir die 42. in diesem Jahr. Der insgesamt 285. Tag. War das Weihnachten übrigens?
1: Am 24. Dezember.
0: Ja, genau. So, der Sonnenuntergang ist um 18.27 Uhr. Dann der Sonnenaufgang. Natürlich erst um 7.32 Uhr, weil die Tage immer kürzer werden. Dann Namenstag haben heute die Herlinde, die Maxima, der Jeffrey, der Horst, Serafin, Wilfried, Pilla, Maximilian, Serafina, Gerhilde, Ortwin, Shermin, Donato, Bonnie, Seraphim, Max, Oriane, Donatus und der Edwin.
1: Ja, allen Namenstagsmenschen da draußen, jetzt wisst ihr es. Heute ist Namenstag, macht's was draus.
0: Genau, dann heute ist Kolumbustag. Am Kolumbustag wird die Ankunft in der neuen Welt am 12. Oktober 1492 von Christoph Kolumbus gefeiert. Die Entdeckung Amerikas gilt bis heute als eines der bedeutendsten Ereignisse in der Geschichte.
1: Also Luki, ganz im Ernst, als Geschichtsforscher muss ich dir da jetzt vehement widersprechen. Also, aus zwei Gründen. Kolumbus hat nicht die neue Welt entdeckt, die wurde schon vorher wahrscheinlich von den Wikingern entdeckt und vorher gab es auch schon Leute aus der Jungsteinzeit. Und die Indigenen sehen den Tag sicher nicht als Feiertag. Also die freuen sich nicht so, ja. Die Indianer hat es nicht so gut gegangen dann mit Kolumbus.
0: Aber er hat es zumindest versucht.
1: Er hat es versucht. Nein, aus seiner Sicht würde ich sagen, 12. Oktober hat er gut gemacht. Also Seereisen um 1492 waren ja wirklich keine schöne Angelegenheit, also, muss man sagen. Also du hast mit Mühe und Not überlebt.
0: Ja, dann Julian, was hast du noch zu berichten? Du hast auch was ganz Interessantes heute.
1: Ich habe gerade ein bisschen nachgelesen, wie viele Urlaubstage. Ich weiß ja nicht, ob ihr schon den Urlaubskalender fertig habt, natürlich normalerweise schon. Ich habe mal verglichen Österreich und China. Ja? Und da muss man schon sagen, Basisanspruch in Österreich, also wenn du ins Berufsleben einsteigst, hast du ungefähr 25 Tage Urlaub, die du nehmen kannst und 13 gesetzliche Feiertage. Interessanterweise in China gibt es auch 13 gesetzliche Feiertage, allerdings werden die oft vorher durch extra Wochenendarbeit kompensiert. Also die Chinesen bekommen zwar frei, aber sie müssen es vorher reinarbeiten, also eigentlich wieder nicht. Und in China hast du beim Berufseinstieg nur 5 Tage Anspruch, Urlaub zu nehmen. Also du kannst 5 Tage nehmen plus 13 gesetzliche Feiertage. Aha. Das ist so der Standard mal in China. Und das wird dann natürlich auch ein bisschen mehr, das muss man schon sagen.
0: Das heißt praktisch, China hat weniger Urlaubstage als Deutschland.
1: Ja, weit weniger. Also tatsächlich beim Berufseinstieg um 20 Tage weniger, muss man sagen.
0: Ja, Wahnsinn.
1: Also das ist schon wirklich ein Unterschied. Und wenn du dann lange genug, in Österreich ist es ja auch so, wenn du lange genug in der Firma bist, dann bekommst du noch eine extra Urlaubswoche dazu sozusagen. Und das ist aber immer in China, auch mit nach 30 Berufsjahren, ist es auch nur die Hälfte sozusagen. Da gibt es dann zum Beispiel 15 Tage frei.
0: Das ist Wahnsinn, das ist sehr interessant zum Wissen, aber ich glaube für die Chinesen, die würden so schon gerne länger Urlaub machen.
1: Das stimmt.
0: Ein paar Tage zumindest.
1: Ja, das stimmt. Jetzt gibt es auch schon einige Unternehmen, die den Arbeitnehmern ermöglichen, etwas länger Urlaub zu nehmen, nämlich indem sie auch noch das Wochenende dazufügen. Also da gibt es jetzt schon auch eine Bewegung, die Leute wollen ein bisschen weniger arbeiten. Ich freue jetzt auch schon immer die Chinesen. Ja, also ich hoffe ja für euch da draußen, dass nicht mehr zu lange zu warten ist für den nächsten Urlaub.
0: Ja, dann würde ich sagen, machen wir weiter mit der nächsten Nummer. Und das ist jetzt ABBA und The Day
1: Before Holiday.

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0: Martina Rösler.
1: Jahrgang?
0: 1985.
1: Geburtsort?
0: Klagenfurt in Kärnten.
1: Berufsbezeichnung?
0: Choreografin, Performerin, Tanzvermittlerin.
1: Ort, an dem du gerade lebst und arbeitest?
0: In Wien.
1: Künstler, Künstlerin, der oder die dich inspiriert?
0: Also ich glaube, da gibt es eine lange Liste, aber was mir jetzt gleich in den Sinn kommt, viele Menschen, mit denen ich arbeite.
1: Inhalte, die dich bewegen?
0: Das sind immer wieder andere und neue. Ich finde es sehr spannend, mir selbst künstlerische Inhalte zu suchen, aber auch super spannend, wenn die auf mich zukommen, weil es dann immer wieder ein neues Eintauchen ist in ein oft mir vielleicht auch sehr unbekanntes Feld. Und da finde ich es immer spannend, halt diese vielen Fragen, die da aufkommen, die man sich stellt und die unterschiedlichen Perspektiven, von denen man auch Inhalte betrachten kann. Und da ist vor allem auch für mich das Wie spannend, wie man diese Inhalte dann auch künstlerisch verarbeitet, was dabei herauskommt, wie unterschiedlich das ist und was für ein gemeinsamer Prozess das dann auch ist.
1: Ein besonderes Bühnenerlebnis?
0: Da kommt mir in den Sinn die Aufführung Das große Heft, die ich mit meinem Kollektiv Marke Marke Produktionen, ich glaube 2019 gemacht habe, wo ich in Erde eingegraben war am Anfang des Stücks und dann ungefähr wahrscheinlich 15 Minuten da in dieser Erde schon mit dem Kopf und atmend draußen quasi, aber so unter dieser Erdschicht war, was einfach körperlich ein ganz arges Gefühl war und auch dieser Geruch dieser Erde und dann auch das Erlebnis danach, dann, weil man war dann voll mit Erde und Farbe und dann das Duschen jedes Mal nach dieser Vorstellung immer wieder alle Schichten quasi wieder abzuwaschen. Und genau, das kam mir jetzt in den Sinn, das war sehr, ja, sehr besonders.
1: Warum Tanz?
0: Ich glaube, weil einfach so viele Möglichkeiten da sind, mit dem Körper etwas zu erzählen und es so ein Kommunikationsmedium ist, wo sich Menschen begegnen können und auch so beim Sehen von Bewegung gibt es so viel Assoziationsraum und auch dieses individuelle Sehen und Deuten von Bewegungen. Finde ich einfach mega spannend und das fasziniert mich auch total. Also für mich selber ist es dieses, auch wenn ich performe oder improvisiere, also dieses totale im Moment sein, Dasein und diesen Zustand, in dem man dann ist, so auf ganz vielen Ebenen wahrzunehmen.

Genau, also ich bin geboren in Kärnten und aufgewachsen in Eberndorf. Das ist so ein kleiner Ort in Südkärnten. Und die Gemeinde, ich weiß jetzt gar nicht, wie viele Einwohner hat Eberndorf, wahrscheinlich 2000, sowas würde ich sagen. Also jetzt nicht so groß, aber auch nicht ganz klein. Es gibt auch dort eine Volksschule und eine Hauptschule hat es damals dort gegeben. Also bin auch dort und zur Volksschule gegangen. Und es gibt auch ein Stift. Und in diesem Stift gab es immer schon diese Südkärntner Sommerspiele, also so ein Sommertheater. Und da habe ich auch früh schon irgendwie, wann habe ich da das erste Mal mitgemacht? Ja, da war ich wahrscheinlich dann schon so 10, 12 oder sowas in die Richtung. Aber habe da auch so ein bisschen Theaterluft begonnen zu schnuppern. Aber ich würde jetzt nochmal ein bisschen weiter vorgreifen, weil ich jetzt so gesprungen bin. Also mein Haus, wo ich aufgewachsen bin, das ist so ein bisschen auf einem Hügel und man schaut auch wirklich so auf die Berge aus dem großen Fenster, wo wir auch immer gegessen haben. Also bei dem großen Esstisch ist einfach wirklich ein wirklich super schönes Fenster, wo ich auch mich sehr erinnere, immer da rauszuschauen und zu beobachten. Und wir haben auch so ein bisschen Grün um das Haus, Wiese. Also ich erinnere mich schon auch viel an dieses Draußensein und mit meiner Schwester auch spielen, also diese gemeinsamen Spiele und Erfindungen auch von Spielen ist mir noch so voll im Kopf. Also wie wir dann auch so alle Stofftiere benannt haben mit Vor- und Nachnamen und auch draußen so ein kleines Lager gebaut und mit meinen Cousinen, Cousins gespielt haben. Einfach so, eben da kommen mir so ganz viele Spiele in Erinnerung, die vielleicht oft gar nicht so viel Sinn ergeben haben, aber einfach dieses selbst erfinden und tun und viel dieses gemeinsame Sein einfach. Und ich habe mich immer schon sehr viel und gern bewegt und auch schon früh dann begonnen so zu tanzen, auch so mit Ballett. Dann aber habe ich gemerkt, das hat mir irgendwie nicht so gut gefallen, da war ich mit meiner Schwester und dann irgendwann habe ich auch gemerkt, na, das ist mir irgendwie zu streng. Und dann wollte man auch so gar nicht so gern hingehen, aber haben es halt dann irgendwie noch so diesen Kurs, den wir gemacht haben, so durchgezogen. Aber dann habe ich auch mal woanders noch Ballett gemacht, aber dann sind wir irgendwie auch so in Jazzdance gegangen und so ein bisschen was Freieres und auch in die Musikschule, die war auch bei mir im Ort, da musste ich noch hingehen, habe ich mit meiner Schwester auch mit Flöte begonnen und dann später Klavier. Also es war schon voll viel dieses sich ausdrücken, musikalisch oder auch mit Tanz, voll schnell Teil irgendwie von meiner Kindheit, würde ich sagen. Und in der Schule, dann bin ich später ins Gymnasium gegangen, in Völkermarkt. Das ist so mit dem Bus 10 Minuten, 15 Minuten entfernt, das ist auch nicht so weit. Und dort kann ich mich noch einmal so erinnern, so jetzt einmal wieder auf den Tanz zu kommen, da gab es dann einmal eine Tänzerin, die gekommen ist und mit uns so Workshops gemacht hat, so über ein bisschen, vielleicht würde ich sagen ein Semester sogar oder so 3 Monate, 4 Monate. Und die hat auch am Konservatorium studiert und vom modernen Tanz, zeitgenössischen Tanz kam die und da bin ich auch damit das erste Mal so in Berührung gekommen und habe gemerkt, das taugt mir total. Und da haben wir auch dann so eine kleine Aufführung gemacht und war ja mega motiviert und das war irgendwie ein schönes Kennenlernen. Und bin dann aber auch nach Klagenfurt tanzen gegangen, so ein- oder zweimal die Woche dann. Und ja, das war irgendwie immer schon so Teil von dem, von meiner Freizeit auch. Einfach so dieses Tanzen und so dieses gemeinsam auch mit Freundinnen. Das war dann irgendwie auch so eine schöne enge Gruppe. Und dann aber auch an der Schule haben wir so eine Bühnenspielgruppe gehabt. Und eben wieder zurückzukommen zu den Südkärntner Sommerspielen, da habe ich dann eben auch im Sommer oft mitgemacht und irgendwie einfach dieses Kennengelernt so. Also mich hat das so fasziniert schon, dieses so, man kommt so zusammen, man bildet so ein Team und wird so eine Gruppe und da arbeitet man gemeinsam an etwas. Und ich merke, glaube ich, dieses kollektive Arbeiten ist schon von immer so was, was mich voll begeistert und was ich spannend finde.

habe schon früh diese Tanzkurse gemacht habe und ja, einfach der Tanz schon so Teil war von meinem Leben, habe ich dann irgendwann auch mit einer Freundin, kann ich mich erinnern, damals so begonnen, auch so selbst Choreografien zu machen und so selbst ein Stück zu planen und mir zu überlegen. Und wir haben dann auch gemeinsam in der Schule für ein Stück, was wir in der Bühnenspielgruppe gemacht haben, wirklich so Choreografie, die Position der Choreografie übernommen und da wirklich für dieses Stück uns alle Tänze überlegt. Und das war total schön, dann schon so wirklich in so ein bisschen dieses, man überlegt und gibt es dann auch weiter an die anderen und studiert das ein. Und da habe ich irgendwie auch schon gemerkt, das macht voll Spaß. Und da eben haben wir da so gemeinsam so viele Ideen gehabt und das dann schon so umgesetzt, sehr früh. Und was mir aber auch noch voll inspiriert hat, war, dass meine Eltern sind mit uns auch ins Stadttheater Klagenfurt sehr oft gegangen, wo wir dann, also wirklich so, die haben ja auch ein sehr diverses Programm gehabt, von auch Schauspielstücken, aber auch, ich glaube, es waren auch Musicals oder auch teilweise Musiktheater. Und das war irgendwie total spannend, irgendwie so diese verschiedenen Formate zu sehen auch und Stücke, und da kann ich mich noch total gut erinnern, wie eindrucksvoll das oft war. Das waren oft dann auch so, kann mich erinnern, eine sehr lange Performance mit zwei Pausen oder so, wo man echt schon so 4-5 Stunden irgendwie ein Stück sogar mal geschaut hat. Oder ich weiß noch so den Moment, wo ich da sitze und irgendwie auch so voll in Tränen gerührt war. Das war, glaube ich, Tod eines Handelsreisenden, wo ich einfach so voll mitgenommen war und dieses so erleben und berührt werden, war irgendwie dann echt, was mir auch voll gecatcht hat. Und wo ich dann auch gemerkt habe, dann habe ich im Deutschunterricht auch maturiert in Deutsch und dann auch über, genau, Brecht war mein Spezialgebiet, und da war irgendwie auch so dieses theoretische Auseinandersetzen schon mit Theatertexten auch schon Teil von meinem, ja, Weg irgendwie.

Matura hat sich dann so die Frage gestellt, wo ich dann hingehe. Und mich hat es dann eigentlich direkt so nach Wien gezogen. Und ich habe dann begonnen mit Theaterwissenschaft, weil ich irgendwie eben gemerkt habe, das interessiert mich total und wusste dann zwar noch nicht so ganz, was auf mich zukommt, aber ich habe irgendwie so gemerkt, ja, ich möchte irgendwie was in diese Richtung machen. War aber dann, also das Tanzen war schon auch so in meinem Kopf, aber irgendwie war ich dann noch nicht, glaube ich, so weit, dass ich gesagt habe, ich probiere schon so eine Aufnahmeprüfung oder schaue mir da noch mehr schon wegen Tanzausbildungen um, sondern ich wollte irgendwie mal so beginnen, ankommen in Wien. Und das Theaterwissenschaftsstudium war dann auch total cool. Also ich bin dann irgendwie da so in ein, ich würde schon sagen, es war dann schon ein sehr gut besuchtes Studium. Also es waren viele Menschen auch, es haben, also es waren im Vergleich dann nachher, wo ich in der Tanzausbildung war, einfach viele, viele Studierende und einfach man war so in der Masse, würde ich mal sagen. Aber ich habe mir dann irgendwie auch halt Dinge rausgesucht, die irgendwie gleich so vielleicht sogar ein bisschen einen praktischen Bezug hatten oder auch dann schon auf Tanz hingedeutet haben. Und habe aber dann während dem Studium auch noch weiter getanzt am USI und auch bei Impulstanz-Workshops gemacht. Und irgendwie hat mir das auch nicht so ganz losgelassen. Und meine damalige Mitbewohnerin, die Anja, hat am Konservatorium damals studiert, schon im ersten Jahrgang Tanzpädagogik. Und da war ich dann auch, aber habe ich quasi einfach übers Zusammenleben einfach so mitbekommen und viel vom Studium irgendwie gehört auch und mir Aufführungen angeschaut. Und dann habe ich irgendwie dann doch so gedacht, ah, vielleicht doch irgendwie, weil mir das auch gefehlt hat, so dieses wirkliche Praktische. Und dann habe ich gedacht, ja, ich probiere jetzt einfach mal die Aufnahmeprüfung und bin dann reingekommen und habe dann einfach begonnen. Genau, es war sowieso, es ist auf eine Art auch irgendwie so passiert. Also ich habe mir dann gar nicht so viele andere Sachen umgeschaut, sondern habe einfach mal begonnen und habe dann dort 4 Jahre die Ausbildung gemacht. Also das heißt jetzt die MUK und zeitgenössische Tanzpädagogik haben sie das Studium jetzt noch so umbenannt. Genau, und während dem Studium war es so, da habe ich auch noch ein Erasmus-Semester gemacht in Istanbul. Das war ein total wichtiges und prägendes Erlebnis, weil für mich das auch so das erste Mal war, länger weg zu sein jetzt wirklich, auf mich allein gestellt und in so eine ganz neue Welt einzutauchen, Türkisch zu lernen, dort an der Universität mich irgendwie durchzuschlagen, weil ich ja dann eben auf Englisch und teilweise ein paar Brocken Türkisch verstanden und wurde da aber super herzlich aufgenommen und es war wirklich sehr inspirierend auch und für mich auch tänzerisch ganz was anderes und bin dann wirklich mit totaler Inspiration und Motivation auch zurückgekommen. Und das war im 3. Jahr und genau dann im 4. Jahr so mit dem Abschluss auch, wo man dann ja auch eine eigene Choreografie entwickelt und habe mir so quasi diese ganzen Inspirationen mitgenommen. Ich habe aber auch während dem Studium ganz viel draußen schon gemacht und auch so begonnen, schon so ein bisschen versuchen, eigene Projekte oder auch Research-Workshops auch bei Impulstanz oder im Tanzquartier zu machen, um einfach schon ja, ganz viel Input irgendwie so zu suchen und mich da ganz unterschiedlichen Zugängen auch, wie man Tanz sehen kann, zu öffnen und habe gemerkt, ah, da gibt es so viel. Und währenddessen habe ich dann auch noch trotzdem weiter studiert, Theaterwissenschaft, weil ich irgendwie auch gemerkt habe, eigentlich ist es schon etwas, was sich total gut ergänzt hat und mir, glaube ich, sonst auch gefehlt hätte, wenn ich das nicht gemacht habe. Also das hat mir einen total coolen, noch theoretischen Input gegeben. Also während des Studiums ging es jetzt nicht so viel aus, aber ich habe dann, wo ich Tanzpädagogik abgeschlossen habe, noch weiter studiert und dann ein paar Jahre später, weil sich das dann wieder mit schon selbstständig arbeiten ein bisschen verzögert hat, dann auch den Magister abgeschlossen noch und noch die Diplomarbeit geschrieben und war dann, ja, das war dann total froh, dass ich das auch noch gemacht habe, weil es mir nochmal einfach voll gut irgendwie so ins eigene künstlerische Arbeiten quasi wie unterstützt hat. When

Studium habe ich begonnen, also mir war irgendwie gleich klar, ich möchte irgendwie Projekte machen, eigenes umsetzen, aber auch mitmachen, also wirklich so ins künstlerische und auch selbstständige Arbeiten eintauchen. Und eigentlich relativ schnell nach dem Studium hat sich dann das Kollektiv, mit dem ich jetzt noch immer arbeite, Marke Marke Produktionen, gebildet. Durch, auch so ein bisschen durch Zufälle, würde ich sagen, ist das so passiert. Also ich habe damals Sarah Ostertag, die so eine der Gründerinnen auch von Marke Marke war, kennengelernt bei einem Workshop oder halt einfach so mal geredet, und dann irgendwie ist sie mal wieder auf mich zugekommen, dann kam eine E-Mail, und dann habe ich Choreografie für ein erstes Stück gemacht, das war damals Momo. Genau, dann waren eben noch einige andere dabei, wo wir wirklich so am Anfang noch ein größeres Team waren von Leuten, die auch gerade irgendwie so ins Berufsleben starten. Also wir waren irgendwie alle total motiviert und haben echt viel reingesteckt, auch dann begonnen, diesen ganzen die Einreichungen zu machen. Und sind dann zum Glück bald in so Förderschienen reingekommen und konnten dadurch auch, da wir so nach 1, 2, 3 Jahren so diese Vierjahresförderung hatten, wirklich mal so in eine Struktur uns aufbauen, was ja wirklich total ein Luxus war, auch jetzt rückblickend. Und einfach diesen gemeinsamen Freiraum zu haben, jetzt zu planen und auch mit einem vorausschauenden Blick, wo ich gemerkt habe, das hat halt dann natürlich viel Stress genommen, weil das sehr kurzfristige, wie das auch in Förderungen oft ist, ist natürlich etwas, was dann nochmal viel mehr Existenzängste beinhaltet. Und dadurch hatte ich das Gefühl, da ich schon immer so ein bisschen vorausschauend alles schon sehen konnte, hat mich das auch mir einen großen künstlerischen Freiraum gegeben. Und ich habe dann aber auch daneben auch in meinem Vermittlungsbereich auch gearbeitet. Da war irgendwie jetzt, was mir noch einfällt, zur Szene Punta Vene, als ein Tanzfestival für junges Publikum, das es jetzt nicht mehr gibt, wo ich damals als Vermittlungsworkshops gemacht habe, also so tanzpädagogische Vorbereitungen, Nachbereitungen. Bin da so reingekommen und habe aber da auch so das war noch so während dem Studium, habe ich ein Stück gesehen von Kabinett K, einer belgischen Company, die eben zeitgenössisch mit Kindern auch auf der Bühne gearbeitet haben, und das hat mir auch so ein bisschen eine Initiation auch so zu diesem Interesse für Theater für junges Publikum. Und Marke Marke war irgendwie so von Anfang an für junges Publikum am Arbeiten, aber wir haben dann begonnen auch, weiß ich nicht, vor jetzt wahrscheinlich 6, 7 Jahren auch für Erwachsene zu produzieren. Und machen jetzt quasi immer ein Stück für junges Publikum im Jahr und ein Stück für erwachsenes Publikum. Genau, also es gibt uns immer noch, das heißt wirklich schon eine voll lange Zeit. Es sind jetzt schon über 15 Jahre, und was ich auch total schätze, dass man einfach ein so beständiges Team hat, wo man dann echt ein Vertrauen hat und gemeinsam ins Schaffen kommt, aber eben auch immer dieses Menschen einzuladen und immer wieder neue Impulse zu bekommen. Und wir haben so viele spannende Co-Produktionen und Dinge schon gemacht. Also das war von experimentelleren Formaten über halt Bühnenstücke mit auch eine Co-Produktion mit der Kopergitterei in Belgien, wo ich spielen konnte und auch sogar Niederländisch dann gesprochen habe in diesem Stück als ein Roboter, den ich da verkörpert habe. Aber auch Formate wie so im F23 haben wir mal mehr so einen Stationentheater-Spaziergang gemacht. Einfach so diese unterschiedlichen Themen auch, die also von Stückentwicklungen über auch Romanadaptionen, Fokus sehr stark auf Musiktheater. Genau, also voll viel. Also es ist so schwer oft so, das auch so zusammenzufassen dann auf eine Art. Und was wir halt auch seit längerem machen, ist, dass wir eben auch mit
quasi ohne Regieperson von Anfang an, sondern Kollektivstücke arbeiten und dann am Schluss oft eine Person dazunehmen, die so eine Art von Endregiefunktion übernimmt, wo wir auch so ein bisschen gemerkt haben, okay, das ist ein Modell, das für uns irgendwie jetzt ganz gut passt, wo wir uns irgendwie auch halt auch so hinarbeiten mussten, weil wir am Anfang doch immer sehr oft mit verteilteren Rollen, das war natürlich dann doch immer total auch kollektiv und weil wir einfach sehr offen immer gearbeitet haben, aber jeder hat so ein bisschen so mehr seine Rolle gehabt und da auch zu schauen, wie können sich Rollen verschieben, wie kann man unterschiedliche Funktionen übernehmen.

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1: Genau, also Marke Marke war schon immer dann so ein Hauptfokus von meiner Arbeit, aber wir alle jetzt auf dem Kollektiv haben immer doch parallel auch andere Sachen gemacht, weil wir auch gefunden haben, es ist total wichtig, dass wir nicht nur so quasi in unserem Brei kochen oder halt, dass man einfach sich weiterentwickelt auch und andere Dinge macht. Und ich habe dann auch mit unterschiedlichen Konstellationen immer wieder auch kollaboriert und geschaut, wo ergeben sich spannende künstlerische Zusammenarbeiten. Und einmal wurde ich eingeladen für ein Projekt in Berlin von der Choreografin Isabel Schad. Die habe ich auch kennengelernt während Impulstanz, weil ich dieses Dance-Web-Stipendium hatte und sie war der Coach in diesem Jahr. Und ich habe bei ihr dann so eine Woche auch einen Workshop gemacht und sie arbeitet sehr, würde ich sagen, also sie hat einen Zugang, sehr somatischen Zugang, aber auch sehr philosophisch. Also wir haben ein Stück gemacht, das hieß Experience Number One. Und da waren, ich glaube, über 20 Tänzerinnen auf der Bühne aus verschiedenen Ländern auch, die sie so eingeladen hat, die mal mit ihr gearbeitet haben. Und sie wollte die alle mal zusammenbringen. Und es ging um so einen Forschungsprozess, der so ein bisschen ausgegangen ist von der auch embryonalen Entwicklung. Also wie sich Körper überhaupt formen und bilden und dieses Werden. Und das hat sie aber auch so auf gesellschaftliche Strukturen umgemünzt und so in einen Vergleich gebracht. Und das war so ein extrem tiefes und sehr, aber auch sehr, also diese ganze Probenatmosphäre war so auf eine Art so was Gemeinsames, aber doch Individuelles. Also sie hat da total viel Raum gelassen für jeden und jede, aber es war dann doch so ein Zusammenkommen und auch so dieses ganze Werden in der Performance. Ich kann mich erinnern, wir waren mal auch so ein Körper, der dann wie so eine Lava sich fortbewegt hat. Oder dann ging es auch um so Organe im Körper und die Findung auch so von einfach so ganz klaren Bewegungsstrukturen, also auch sehr visuell, sehr, also es war so ein bisschen auch mit mir auch so ein bildenden Kunstfokus auch oder dieses sehr pure auch von Körpern, wie in welchen Formen und Rhythmen sie sich bewegen, auch einen extrem spannenden Musikscore, der da dabei war. Und da war es für mich einfach extrem spannend, mal so einzutauchen auch in diese Führung von außen, aber auch in so eine choreografische Sprache, die für mich total viel geöffnet auch oder so viel auch Sinn gemacht hat irgendwie in einer Form. Also es war so mega viele Aha-Erlebnisse und auch der Moment des Performens und weiß nicht, sie hat immer gesagt, ja, dieses Teilen mit dem Publikum und man ist einfach auch im Prozess während der Performance und dieser performative State auch, den sie da immer wieder auch sehr spannend, also einfach sehr genau benannt hat, da habe ich das Gefühl gehabt, das hat mir auch voll geholfen, auch so im Selbst, wie ist mein Zugang zum auf der Bühne stehen, wie, genau, was passiert da überhaupt? Und dann habe ich aber irgendwie auch, also begonnen an der Uni zu unterrichten. Das war irgendwie auch so eine Veränderung oder so was Neues, was dazugekommen ist. Es gab 2017 habe ich begonnen, an der MUC in dem Masterstudiengang Master of Arts Education zu unterrichten. Und irgendwie jetzt rückblickend nochmal zur Tanzausbildung. Also ich habe dann auch noch überlegt, so einen Choreografie-Master zu machen, lange, lange, so mit mir mitgenommen immer wieder und geschaut. Und dann habe ich mich schließlich wirklich mal beworben bei diesem Master Exercé von Mathilde Monnier in Frankreich und war da auch bei dieser Audition, also wurde eingeladen, bin dann aber nicht reingekommen und irgendwie habe ich aber auch so gemerkt, so diese Uni und nochmal Ausbildung reizt mich schon, aber irgendwie bin ich dann selbst unterrichtend auf der Uni gelandet in so einem Master und da habe ich so das zentralkünstlerische Fach Körper und Raum übernommen und das ist ein interdisziplinärer Kunst- und Kulturvermittlungsmaster, da studieren jetzt Musiker, Musikerinnen, SchauspielerInnen, TänzerInnen, Musical-Darstellerinnen, also von der darstellenden Kunst und genau, bewegen sich da in diesem Kunst-Kultur-Vermittlungsfeld und genau. Und das ist für mich jetzt auch, bin eben die Jahre, die ich da schon unterrichte, ein total spannender Austausch, weil ich merke, ich lerne so viel über dieses Unterrichten und auch, wie sich so meine eigene Art, wie ich quasi, also da geht es viel auch um so choreografische Methoden, die ich mit ihnen mache und wie sie in Gruppen auch künstlerische Ideen umsetzen können. Und da merke ich auch, es ist so spannend, dann immer wieder für mich selbst zu hinterfragen, was mache ich überhaupt? Wie kann ich das formulieren? Und wie kann ich da aber in so einen Austausch kommen, der verschiedene Disziplinen, Perspektiven mit einbezieht? Ich merke dann immer wieder, ich versinke immer wieder in verschiedensten Literaturen und Büchern und es ist für mich auch wie ein Forschungsprozess, dieses Unterrichten. Das bringt mir ganz viel Inspiration.

0: Es ist 12 Uhr.
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0: 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Schön, dass ihr wieder mit dabei seid beim Nationalpark Radio, beim Nationalpark Gesäuse Podcast. Heute mit dem Thema Erlebnisferien in Admont. Und zu Gast habe ich heute Leona Taki. Servus, hey.
1: Hallo, Christi Andreas.
0: Du, Erlebnisferien gibt es ja bald einmal wo in einem Ort oder in einer größeren Gemeinde, in einer größeren Stadt. In Admont, wie läuft es da? Wie kann man das vorstellen?
1: Also erst einmal herzlichen Dank, dass ich hier sein darf. Es war wirklich eine große Freude. Ja, in Admont, in der Nachmittagsbetreuung. Wir bieten das schon seit Jahren an. Und ja, bei uns so, ja.
0: Ja, als Elternteil weiß ich ja auch, dass man in den Ferien immer überlegt, ja, wie tut man jetzt mit den Kindern, die Sommerferien sind so lang?
1: Zu uns schicken, bitte.
0: Wie lang geht das? Also wie viele Wochen macht sie im Sommerprogramm?
1: Also es ist immer nach der letzten Schulwoche im Juli, bieten wir das 4 Wochen lang. Von 7 in der Früh bis um 5 wirklich. Also wirklich den ganzen Tag Halligalli.
0: Also man kann die Kinder bei euch abgeben. Die Oma oder der Opa sollen es dann holen und die Eltern fahren in Urlaub.
1: Ja, genau so. Ist ja, glaube ich, so ein bisschen der Hintergrund. Aber macht uns natürlich nichts aus. Wir sind gern da, schauen auch gern auf die Kids. Ich meine, sonst hat man ja einen falschen Beruf, gell, darf ich mal sagen. Ja, genau.
0: Und wie wird das angenommen? Also sind das eine Handvoll Kinder oder sind das große Gruppen?
1: Also wir nehmen in der Woche jetzt 35 Kinder, aber natürlich, wenn jetzt eine, sagen wir mal, eine alleinerziehende Mama sagt mir bitte, ich will wirklich mein Kind angeben, weil ich schaffe das sonst nicht mit Urlaub und dies und das, da drückt man halt ein Auge zu. Ich meine, wir sind ja immer nur Menschen, voll okay, bitte bringst die Kinder zu uns, aber so im Maß, jetzt sagen wir mal, 35 Kinder die Woche.
0: Zahlenraum 35 und weiter zählt man dann nicht.
1: Weiter zählt man dann nicht.
0: Und das war eben jetzt auch, du bist jetzt fertig wieder mit den Erlebnisferien. Na, dann bleibt ja eigentlich noch ein Monat für dich
1: ja
0: frei.
1: Gell? Ja, Urlaub haben wir dann auch auf jeden Fall. Und dann starten wir sowieso wieder im September. Geht's gleich wieder los.
0: Das heißt, du hast unterm Jahr auch was zu tun. Du magst nicht nur das Ferienprogramm.
1: Genau, danke, dass du es angesprochen hast. Ich bin jetzt seit letztem November, also ganz frisch, wenn ich vielleicht noch ein bisschen in meinen Hintergrund jetzt zurückgehe in meinem Leben.
0: Unbedingt.
1: Ich habe die BAföB in Lietzen fertig gemacht. Das heißt, 5 Jahre. Bin ausgebildete Elementarpädagogin und darf jetzt in Admont als Karenzvertretung, also als Leitung in Admont arbeiten, in der Nachmittagsbetreuung.
0: Das heißt, das hat zuerst die Tatjana gemacht, oder?
1: Genau, die Tati.
0: Was treibt die?
1: Die hat ein Kind gekriegt.
0: Okay.
1: Ein Glückwunsch nochmal, falls die Tati das jetzt gerade hört, gell?
0: Ja, genau. Alles Gute, Tatjana, wenn du uns hörst und...
1: Liebe Grüße, Leona ist gerade am Mikrofon.
0: Genau. Und es war ja jedes Jahr so irgendwie die Überlegung, machen wir wieder was mit dem Nationalpark Gesäuse, kann man da irgendwie ein Programm machen. Und es hat ja nicht alle Jahre passt, weil wir ja in der Region sehr viel Nationalparkschulen haben. Das heißt, viele kennen ja ganz viel Programm schon, das der Nationalpark anbietet, aus der Schulzeit. Und dieses Jahr ist eben wieder zustande gekommen, so als klassisches Naturprogramm. Wie ist es angekommen?
1: Also voll super. Also wenn ich jetzt da ganz offen und ehrlich sein darf, Nationalpark habe ich leider, bevor ich in Admont angefangen habe zum Arbeiten, nicht kennt. Da sind wirklich die Kinder nach der Schule, wenn sie dann in die Nachmittagsbetreuung zu uns gekommen sind, haben sie dann zu mir gesagt, ja, heute habe ich Nationalpark gehabt. Ich dann so, ja, okay, was genau meinst du mit, hab Nationalpark gehabt? Ja, du, voll super, die gingen alle voll super mit uns um, wir haben Spaß und wir lernen und dies und das und ja, seitdem kenne ich es. Und es kommt auch, wenn ich jetzt so von anderen Menschen jetzt so die Meinung hernehmen darf, voll super auch der Nationalpark. Das Jahr auch, habe ich ja die erste Begegnung gemacht mit Nationalpark. Voll super. Also ich bin richtig zufrieden. Hat viel Spaß gemacht.
0: Wer war mit euch unterwegs?
1: Oh, jetzt hast du mir eine Frage gestellt. Ich weiß, der Reitsch war da. Matthias.
0: Der Matthias Renner, netter Kollege. Und der Benni.
1: Ja.
0: Den habe ich, glaube ich, aus den Aufnahmen, die wir nachher noch hören werden, glaube ich, den Benjamin Maderbock gehört zu haben.
1: Genau. Und was ich auch voll super finde, ist, was ich nicht gewusst habe, dass die Kids bei uns angeholt haben. Weil ich halt glaube normalerweise, dass wir zum Nationalpark umgegangen, aber die haben die Kids bei uns angeholt und die haben gleich von 0 auf 100% alles gemacht. Tippitopp.
0: Das heißt, für dich eigentlich ein schönes Programm?
1: Eine Erleichterung, wenn ich ehrlich sein darf. Also wirklich, die haben die Kids geholt und die haben gleich mit dem Programm angefangen. Auf das können wir ja gerne dann nochmal näher eingehen.

0: 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Heute plaudern wir über die Erlebnisferien. Leona Daki ist zu Gast. Ein wichtiger Bestandteil, oder aus Sicht des Nationalparks natürlich, ein wichtiger Bestandteil von dem Programm war ja, dass die Kinder was aufnehmen, was wir dann im Radio spielen können. Also praktisch jetzt und heute. Und da hören wir gleich einmal rein.
1: Gut, wir werden uns jetzt daran machen, Tierchen im Bach zu suchen. Ihr werdet Tiere sammeln, euch das ein bisschen anschauen. Wir werden nachher auch Mikroskope aufbauen, wo wir uns das Ganze größer anschauen können. Erstens ganz wichtig, dass wir ganz vorsichtig damit umgehen. Zuerst etwas Bachwasser in dieses Behältnis geben, möglichst ohne Schotter und irgendwas. Also einfach ein bisschen klares Wasser rein und dann ans Suchen machen. Wo könnten Tiere sein im Bach?
2: Die Steine habe ich immer so kleine Tierchen gesehen, was so richtig schnell bewegen.
3: Ich
2: habe
3: ganz viele
2: Steine
3: rein.
2: Vielleicht sind die Steine
4: was. Ich glaube,
2: sind die Steine.
3: Wir haben
4: eine
3: Garnele gefunden.
4: Passt, ja. Das ist eine gute Beobachtung, ja.
3: Was ist das denn? Das ist ein Schabu-Pflanz oder irgendwas. Das sind die Tiere. Ja, da ist noch was, da drüben ist noch eins. Das sind die Sachen, wo wir unter die Steine wahrscheinlich. Die Menge Steine.
0: Leona, wenn du das so anhörst, wie viel von deinen Kindern hast du wiedererkannt?
5: Boah, also ein Kind auf jeden Fall, ein richtig lieben Bub. Also jetzt bitte nicht falsch verstehen, alle Kinder sind lieb, aber ich spreche hier, glaube ich, für jede Pädagogin, wenn ich sage, man hat ein Lieblingskind. Das sage ich jetzt offen und ehrlich. Jetzt rede ich einfach mal für alle, gell?
0: Ein lieber Knädel und den hast du gleich wieder erkannt.
5: Habe ich sofort erkannt, habe ich gleich einen Namen gesagt.
0: Du hast gesagt, du bist mit dem Nationalpark noch nicht in Berührung gekommen. Hast du in deiner Schulzeit zum Beispiel einmal sowas gemacht, geschaut, was gibt es für Leben in einem Bach? Also ich glaube, jetzt müssen wir ein bisschen weiter ausholen. Das Programm vom Nationalpark war Erlebnis Wildbach. Man ist zu einem Bachel hingegangen, also zur Essling.
5: Genau.
0: Und hat einmal geschaut, was da alles so drinnen ist. Hast du sowas schon mal gemacht?
5: Also, welche Klassen waren das? Ich glaube, zweite, dritte Oberstufe in der Baffe mit Herrn Friedrich. Da haben wir so einen kleinen Teich gehabt hinter der Schule und da haben wir schon ab und zu einmal so noch kleinen Viechern, wie die Kinder da auch eben in der Aufnahme gesagt haben, noch kleinen Viechern mit viel Beinen, was krabbelt gesucht. Also ja, war schon witzig. Ja, einmal haben wir das schon gemacht, aber dann ist der Teich leider zugemacht worden. Also und, haben wir zumachen müssen.
0: Und an was kannst du dich da noch erinnern? Was kreucht und fleucht denn da alles? Oder bei euch damals? Warst du noch irgendein Viech?
5: Boah. Nein, leider. Also ich weiß, dass viel grün war, wenn ich das jetzt so stumm sagen darf, viel grün war, aber... Nein, es war einfach nur witzig. Wir haben einen witzigen Lehrer gehabt. Das war einfach die Atmosphäre da mit Freunden, mit dem Lehrer. Das hat einfach alles passt. Auf die Viecher selber habe ich mich jetzt leider nicht so konzentriert, aber auf den Spaß.
0: Okay. Willst du damit sagen, so mit 14, 15, 16 Jahren hat man andere Dinge auch im Kopf?
5: Auf jeden Fall. Auf jeden Fall. Also mit 14 habe ich jetzt, entschuldige, nicht an Insekten gedacht. Nein. Darf ich das so sagen?
0: Also ich glaube, dass ich mich an meine Jugend so erinnere, dass für mich ja nur die Schulzeit gegeben hat und sonst gar nichts.
5: Also wenn ich ehrlich bin, vermisse ich schon die Schule. Ich bin jetzt zwar erst seit einem Jahr draußen, nicht einmal, aber ich vermisse schon die Schule. Es ist schon, die Freunde, die du einmal gehabt hast, hast du jetzt leider nicht mehr, weil die Wege trennen sich ja. Wir werden älter, arbeiten, studieren, ziehen weg. Also, dass man da vielleicht noch eine Bindung hält, ist schon Tag, sage ich jetzt einmal. Schon ein bisschen traurig, wenn ich jetzt so drüber nachdenke.
0: Und hast du das, wie du Schule gegangen bist, hast du das auch schon gedacht?
5: Ja, erst zum Schluss.
0: Das jetzt, man, geht's ja zu Ende oder und das
5: ja,
0: ist schon?
5: Ja, genau. Als wir dann die Maturantenverabschiedung gehabt haben, ich weiß sogar das Datum, 16. oder 17. Juni letztes Jahr, ja. Also da sind schon Tränen geflossen für Freunde und auch für Lehrer, Lehrerinnen.
0: Weil man sich jetzt einfach irgendwie aus den Augen verlieren wird.
5: Ja, genau.

0: Über die Erlebnisferien in Admont reden wir heute im Nationalpark Radio, im Nationalpark Gesäuse Podcast. Leona, ihr wart aber nicht nur beim Nationalpark, ihr seid ganz schön mal dumm gekommen. Wo wart ihr überall?
1: Also wir waren wirklich an vielen Orten. Ich muss auch sagen, es sind auch wirklich viele Vereine und auch Nicht-Vereine, sage ich jetzt einmal, auch zu uns in die Nachmittagsbetreuung gekommen, für das, dass ich einmal Danke sage, gell? Also, ich gehe das jetzt einfach mal so erste, zweite, dritte, vierte Woche durch, wenn das okay ist.
0: Okay.
1: Ja, okay. Also, erste Woche natürlich viel gehabt, erst einmal kennenlernen, die Kinder wissen nicht, wer ist, wer wir Betreuer sind. Also, einmal gleich am ersten Tag einmal nur kennenlernen gehabt. Kennenlernspiele und Halligalli und alles Mögliche. Ich möchte als erstes einmal wirklich Danke an den Nationalpark sagen, weil die waren gleich in der ersten Woche bei uns. Wirklich super. Dann danke an den Peter Gescheitwacher, Feuerwehr. Ja, wirklich, war super. Hat er voll schön gemacht mit Stationen. Eine neue Station hat es gegeben, hat mir meine Kollegin gesagt, mit, ich glaube, da waren wir oben am PC. Hat er ein cooles Quiz gemacht mit den Kids. Dann danke an die AWV, an die Sonja Heider. Sie ist reingekommen bei uns, hat Stationen aufgestellt. Also Abfallwirtschaftsverband, Entschuldigung. Hat da Stationen aufgestellt, hat damit die Kindsmülltrennung besprochen, ist auch super gegangen. Ja, waren auch viele andere dabei, wirklich danke. Ja. Zweite Woche, das Coolste, nehme ich jetzt einfach mal so aus.
0: Wir bewerten nicht, wir beurteilen nein, nicht, aber ja, das bei weitem Coolste.
1: Wir reden ja nur miteinander, darf man ja, oder? Ist ja okay.
0: Voll.
1: Ulrich Mattelschweiger, da waren wir auf der Kaiserau und da haben wir so eine leckere Eierspeise mit ihm gemacht. Boah, da haben wir einen Spielplatz gekriegt, verärmt, wir haben alles gekriegt. Kochen, also die Kids haben selber die Eierspeise machen dürfen, muss ich sagen.
0: Mit ja? Uli kochen.
1: Mit Uli, Uli rührt es zusammen, hat es bei uns geheißen. Na? Dann danke an den Tischtennisverein, die haben zweimal teilgenommen an den Erlebnisferien. War super, also ich habe die Kids allein lassen können mit ihm. Ja, jetzt weiß ich noch. Ja, schön, mit ihm. Ja, Entschuldigung. Nein, war super, wirklich. Ja, vierte Woche war nur in der Tischtennisverein. Tennisverein. Naturfreunde wegen waren auch da. Die haben sogar einen großen Turm aufgestellt. Das war voll cool.
0: Ah, den mobilen Kletterturm.
1: Ja, genau. Mhm. Da haben wir andere Kids mitmachen dürfen. Viele Eltern waren da, haben wir zugeschaut. Also war auch voll cool. Und auch überhaupt, das habe ich ja komplett vergessen. Danke erst einmal an meine Kolleginnen. Die haben voll super mitgemacht, auch an die Claudia, die seit Februar bei uns da ist und mich wirklich überall unterstützt. Die Margot, die das schon seit 4 Jahren macht und sich einfach super auskennt. Also tolle Kolleginnen, tolle Kinder, würde ich mal sagen. Ja, waren viel dabei, wir haben wirklich viel zum Tag gehabt, von 8 bis 5.
0: Haben wir jetzt schon alle 4 Wochen durch, oder?
1: Ja.
0: Ja.
1: Ja.
0: Okay, ich bin bei der 3. Woche ausgestiegen, ja. Irgendwie. Ja, wie schnell die Zeit vergeht, das aber ist wirklich eigentlich jeden Sommer so und bei allen Sommerferien so, an die ich mich zurück erinnere. Wer hat in den vergangenen Jahren mitgemacht, der heuer nimmer war oder was habt's, was war eigentlich so, wenn du dich zurückerinnerst über die ganze Zeit, was war das Coolste?
1: Das Coolste an den Erlebnisferien war einfach, dass wir die Kinder lachen gesehen haben. Wir sind wirklich auch bei ein paar Themen wirklich auf die Kids selber eingegangen. Wir haben die Kids wirklich vor den Erlebnisferien, bevor wir wirklich angefangen haben zum Planen, haben wir gefragt, hey Kids, sagt uns bitte, was euch taugt und wir machen uns das aus mit der Gemeinde. Die Gemeinde ist eh so offen. Die sind für alles bereit. Wir haben das alles super tippitoppi in ein paar, also ein, zwei Monate haben wir das gehabt, alles geplant und die Kids waren zufrieden. Alpaka haben wir gehabt zum Beispiel, das haben wir noch nie gehabt, das war in der 3. Woche. Leider das, was wir uns vielleicht notieren fürs nächste Jahr, was heuer war, dass nur 10 Kinder teilnehmen haben können. Das ist ein bisschen unfair gegenüber den anderen, dass man vielleicht nächstes Jahr sagen, ja, auf 3 Wochen aufteilt, 10 Kinder immer.
0: Okay, okay, okay.
1: Das war oft leider.
0: Und wie habt ihr das gelöst, mit Lotterie oder also praktisch die Fakten des Stärkeren oder?
1: Nein, sagen wir mal, die etwas jüngeren Kinder, die jetzt die Nachmittagsbetreuung selber noch nicht so kennt haben und die neuen Kinder, wenn ich das jetzt so sagen darf, haben wir mitgenommen zu den Alpakas und der Rest hat dann ein anderes Programm gehabt. Das heißt, es ist eine umgefahren, noch das war in St. Gallen. Nein, warte mal.
0: In Hieflau gibt es ja, auch welche?
1: Hieflau, ja, genau, Hieflau war es. Ja, genau, Hieflau.
0: In der Hieflau?
1: Ja, genau, da. Da waren wir mit einer, sind wir umgefahren und der Rest war mit meinen anderen zwei Kolleginnen und haben ein anderes Programm am Start gehabt.
0: Ja, da werden die anderen Kolleginnen gefordert gewesen sein, dass sie was besonders Cooles zusammenbringen.
1: Ja, das stimmt, hast recht. 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

0: Die Leona ist heute zu Gast und wir reden über die Erlebnisferien in Admont, wo es jede Menge coole Sachen gibt. Ja, sollten wir mal wieder einhören, wie es beim Nationalparkprogramm weitergegangen ist.
1: Mit wem seid ihr heute hergegangen?
2: Mit Nationalpark. Okay. Mit Nationalpark und der Freizeitbetreuung.
1: Stimmt. Ja. Wo sind wir eigentlich gerade?
3: Eigentlich an einem Bach neben der Brücke, wo man zum Tierarzt geht.
1: Mhm. Und wie heißt der Bach?
2: Das Essling.
1: Genau, wir sind bei der Essling. Ja.
4: Freut sich einmal erzählen, was heute schon so alles gewesen ist bis jetzt?
2: Eigentlich haben wir jetzt von den Videos schon nicht viel verschiedene Sachen gefunden.
5: Na, fast nur die gleiche.
2: Ich glaube, es waren die gleichen, nur in groß und klar.
6: Also ist eigentlich der Plan, dass wir mal ein größeres Viech finden. Wir finden nur kleine.
1: Was war der Plan oder was habt ihr machen sollen?
2: Da sind wir ganz verschiedene Viecher gegangen, aber das hat nicht so viel gehabt.
1: Okay, das heißt, ihr habt es nicht so viel gefunden, gell? Dafür habt ihr es gut anschauen können unter dem Mikroskop, oder?
2: Ja.
1: Ich habe natürlich den Vorteil, dass wir vom Nationalpark ja früh oft in der Schule sind. Jetzt wisst ihr ja schon relativ viel. Ist irgendwas, voll was Überraschendes heute schon passiert?
2: Ja, wo wir den ersten Fisch gefunden haben.
1: War irgendein Tier dabei, was gruselig ausgeschaut hat?
2: Nein, wir haben nur die gleichen.
3: Wir haben nur die gleichen
2: und ein paar neue
3: anders.
2: Wir haben nur ganz kleine Babys. Einmal haben wir anderes gefunden. Und das ist sogar noch drin. Mhm. Das hat Flügel, glaube ich, aber es ist kein Wasserschwimmer. Komischerweise. Ja, und wir haben tote Fliegenviecher gefunden.
1: Wie ist das bei euch eigentlich mit diesen Erlebnisferien? Seid ihr da jedes Jahr dabei?
2: Nein, ich bin heute das erste Jahr dabei.
7: Sind wir in die Nachrichten?
1: Ich hör's dann im Nationalparkradio.
0: Ihr seid dann im Nationalparkradio und die Kinder erzählen vom Viecherfangen. Leona, wie groß waren diese Viecher von bis?
8: Mein du, ich hab's gerade so lachen müssen. Ich finde das einfach so witzig, wie die Kinder die Situation erklären, wie die über die Viecher reden. Aber ich sag dir eins, die haben zwar viel kleine gefunden, aber wenn sie mal ein großes gefunden haben, sind schreien zu mir gekommen, Leona, ich habe ein großes Vieh gefunden. Und dann haben sie aber weggeschmissen. Ich sage, ja du, such dir jetzt eins aus und tu es in die Lupe rein und schaust dann mal an.
0: Und wie groß ist groß und wie klein ist klein?
8: Also, klein war ich jetzt, sagen wir mal, nicht einmal 1 Zentimeter. Und groß war ein bisschen mehr als 1 Zentimeter. Ja, schon. Also die Viecher, die schnell sind und viel Beine haben.
0: Schnell sind, ja, ganz so viele Beine haben sie ja gar nicht, weil wenn sie Insekten sind, dann haben sie halt 6.
8: Ja, stimmt.
0: Genau. Wie seid ihr da mobil gewesen, wenn ihr so viele verschiedene Firmen, Vereine, Institutionen angeschaut habt? Wie wart ihr da mobil in den Ferien?
8: Also wir waren bei der Hitze zu Fuß unterwegs. Sportlich.
0: Ja, ist eh gut, oder?
8: Ja, na, passt eh. Ja, aber wenn es dann so 34 Grad waren sind und wir am Tennisplatz waren, aber ich muss sagen, es hat einen Schattenplatz gegeben. Das war cool.
0: Also das Hingehen war wahrscheinlich deutlich entspannter und dann in der Mittagshitze heim.
8: Ja, genau so war es. Und das oft.
0: Oder habt ihr am Nachmittag auch irgendwo draußen Programm gehabt?
8: Ja, also wie da zum Beispiel in der vierten Woche der Bogenschutzverein, die Bogenschützen waren bei uns. Am Schulhof, die haben das auch in der prallen Hitze gemacht. Wirklich, also Respekt.
0: Also die waren hart im Nehmen.
8: Sehr hart im Nehmen.

0: 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Heute schauen wir, wie es den Kindern und wie es der Leona mit den Kindern in den Erlebnisferien gegangen ist. Und ein Teil des Nationalparkprogramms war ja, dass man fürs Nationalparkradio aufnimmt, was man da macht, was die Kinder gemacht haben, was sie gefunden haben und das präsentieren zu uns Herzen. Und so wie halt immer im Leben ist das Ganze bunt. Wir werden hören, die einen haben einfach Spitznamen vergeben, die anderen wissen schon die wissenschaftlich korrekten lateinischen Bezeichnungen von Art und Unterart. Und ja, da gibt es schon junge Spezialistinnen. Es waren eher die Mädels, die auf der wissenschaftlichen Seite daheim gewesen sind.
1: Und was habt ihr in eurer Wanne gefunden eigentlich? Was schwimmt denn da alles da drin?
2: Wir haben keine Ahnung.
1: Erzählt mir, was ihr seht.
3: Wir haben ein Tier einen Namen gegeben, der heißt Schigi. Der ist viel schnell.
4: Und der kriegt da, der heißt Glurak.
3: Ja, der Dance Glurak.
1: Der Dance Glurak? Warum Dance Glurak?
3: Weil er so schnell ist.
1: Ja.
3: Und deswegen nehmen wir auch den Breakdance.
1: Ja. Ich als Wirbelsäulenträger kann mich nicht so bewegen. Weil ich kann meinen Rücken nicht so weit nach hinten durchstellen.
3: Ja, der kann das ja richtig.
1: Also ein Dance Glurak habt ihr, genau. Was habt ihr noch? Wo habt ihr, wollt ihr mal den anderen erzählen, wo habt ihr die Tiere gefunden?
3: Wir haben Dora im Seichten und im Tiefen gefunden.
1: Im Seichten und im Tiefen?
3: Ja.
1: Habt ihr unter Steinen gesucht?
3: Ja.
1: Ja, habt ihr einen Kescher verwendet?
3: Ja.
1: Ja. Habt ihr im Kescher was drin gehabt?
3: Ja.
1: Ja, ja, wunderbar.
3: Wir haben zwei Sachen in Jakob und in Simon und in Bengen.
1: Also ihr habt sogar noch was aufgeteilt quasi.
3: Ja, weil sie haben das ja nicht gehabt.
1: Danke. Darf ich mit der Wanne mal herumgehen und mit den anderen auch sehen, was ihr da gehabt habt? Ihr werdet wahrscheinlich Ähnliches finden.
5: Der Fabio hat da unten im tiefen Wasser so ein Viech gefunden.
6: Es hat hinten so ganz große drei Flossen gehabt und schwarze Augen hat es gehabt.
1: Okay.
6: Ja. Und es hat mit den zwei Dingen hat es die ganze Zeit
5: halt herumgeschwommen.
7: Du hast so eine.
8: Das haben wir auch.
7: Ja. Manche haben das auch.
5: Ja, das war so.
7: Ihr habt hier zwei oder drei Schwanzanhänge gehabt bei dem Tier?
6: Drei.
5: Ja.
7: Weil dann war es nämlich keine Steinfliege.
1: Hä? Bladl nochmal durch, vielleicht findest du was ähnlicher ausschaut, was drei solche Anhänge hat.
5: Das ist da was. Eintagsfliegenlaufen.
7: Ein Wahnsinn, genau. Also Larve hast du immer bei Insekten, das sind ja alles Insekten da, alles mit sechs Beinen ist Insekt. Die Larve hast du immer Baby im Endeffekt, also Kind, Jugendlich, das sind die Larven. Und die Erwachsenen, Eintagsfliegen, fliegen, aber sind tatsächlich, es gibt keine Art, die länger als eine Woche lebt. Die tun sie nur noch was, für was fliegen die dann noch herum? Genau, also die sind nur zur Fortpflanzung erwachsen. Die haben das meiste Zeit Kinderleben und dann ein kurzes Erwachsenenleben. Das Gute aus, warum Fliegen ist was ganz Praktisches bei diesen ganzen Bachlebewesen. Wenn sie nämlich dann schlüpfen und fliegen, die Erwachsenen, dann fliegen sie immer ein bisschen flussaufwärts. Das hat den Sinn, also flussaufwärts heißt gegen die Strömungsrichtung. Das hat den Vorteil, dass nicht irgendwann einmal alle weggeschwemmt sind, weil die Larven können sich gegen diese Strömung nicht wirklich bergauf bewegen, aber die Erwachsenen fliegen dann ein bisschen weiter nach oben, legen dort die Eier ab und so bleibt der ganze Bachlauf besiedelt. Die brauchen übrigens alle sauberes Wasser. Das, wir haben da zumindest keine großen Giftstoffe oder sonst irgendwas drin. Ja, super. Vielen Dank. Sehr hübsches Modell.
9: Ja, ich soll bei euch in der Gruppe.
5: Ja. Wir vier.
10: Wir haben eine Köcherfliege gefunden. Wir glauben, dass es eine Larve von einer Rhyacophila ist. Und wir haben uns jetzt ein bisschen schlau gemacht und werden euch jetzt da ein bisschen was dazu erzählen. Und zwar, sie leben in rasch fließenden Bächern mit steinigem Grund.
11: 25 mm groß.
12: Schweifen als Räuber frei umher, ohne Köcher und Netze.
10: Die Grundfarbe ist unterschiedlich mit dunklerer Zeichnung. Meist haben sie auffällige, büschelförmige Kiemen am Brust- und Hinterleib. Und wir haben das Tier Boogie genannt. Und ja, das Vieh kann wirklich gut tanzen. Es bewegt sich nämlich so leicht wellenförmig, so auf und ab.
12: Ja, so auf und ab. Und aber das Komische ist, es spritzt, wenn es auf und ab tut, nie Wasser aus. Mhm. Das ist das Komische, finde ich.
10: Und wir haben das dann nachgebaut.
12: Ja.
9: Sehr.
12: Das ist der Kopf und da geht es dann so weiter.
7: Bitte, ihr dürft starten.
12: Also wir haben...
8: Bei den Köcherfliegen laufen haben wir verschiedene gefunden, aber wir haben den da dann nachgebaut.
12: Den haben wir auch gefunden.
7: Ja, super. Mhm.
12: Und wir haben den haben wir genannt in Tanzkäfer.
7: Tanzkäfer, ja?
12: Ja. Ah ja, in Tanzwurm.
7: Tanzwurm.
8: Die bauen ihre Köcher auf Pflanzenteilen, Steinen oder sogar Schneckenhäusern. Und die Köcher wachsen mit der Larve mit. Das Leben ist im klaren Wasser.
1: Gibt es noch eine Gruppe? Ja, wo seid ihr?
10: Also das ist der Steinfliegenlarve. Sie war riesig, die was wir gefangen haben.
13: Deswegen haben wir es auch riesig.

0: Die Erlebnisferien in der Marktgemeinde Admont, die sind heute unser Thema und wie bei alle Sommerferien, sie sind furchtbar lang, aber eigentlich viel zu kurz, wie jeder Urlaub, wenn man dann irgendwie im Arbeitsleben drinnen steckt. Leona, du hast vom Abschlusstag schon berichtet, der Christian Haider, lasst es nicht nehmen als Bürgermeister, dass er euch da persönlich einen Tag betreut. Wo wart ihr da dieses Mal?
1: Also ich habe auch von dem jetzt wirklich das erste Mal gehört vom Bürgermeister selber. Wir waren beim Adventure Golf und Wassererlebnispark in St. Gallen. Ich habe gehört, Adventure Golf ist neu geöffnet worden. Das Wassererlebnispark-Dings hat schon gehabt, gell? Hat schon gegeben. Und ja, der Bürgermeister hat uns diesen Tag ermöglicht.
0: Ist das cool? Was habt ihr da?
1: Es war richtig cool. Also wir sind wirklich drüben um 9 Uhr angekommen, sind wir gleich zum Golf umi und es hat wirklich jedes Kind, wie viel waren wir? Wir waren schon um die 27 Kinder mit Personal dann auch noch dazu. Wirklich jedes Kind hat die 18 Stationen von leicht auf schwer machen dürfen, die Golfstationen.
0: Wie weit bist du gekommen?
1: Also ich habe gar nicht mitspielen dürfen, weil ich habe die Punkte zusammenzählen müssen vor den Kids. Ja.
0: Also wenn was wirklich cool ist, dann darf die Betreuerin nicht mitmachen.
1: Nope. Nein, aber es hat eh passt. Also war voll cool da.
0: Wie kann man sich das vorstellen, Erlebnisgolf?
1: Erlebnisgolf?
0: Also mit einem Ball musst du so kleine Aufgaben lösen?
1: Also sagen wir mal, die erste Station war halt nur die grüne Golfwiese, wenn ich das jetzt so sagen darf. Und da war einfach nur ein Meter den
0: zum
1: Ball. Ja, genau. Und dann ist mit Hindernissen und Tunnel und alles Mögliche gewesen.
0: Das klingt alles noch unglaublich viel Programm, was es da gegeben hat in den Erlebnisferien.

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Wenn's wollt, als Radiosendung wieder nächsten Mittwoch von 6 bis 7 auf die Nacht auf Radio Frequenz oder alle 14 Tage neu, überall, wo es Podcasts gibt. Heute sagen wir danke fürs Zuhören. Wir waren Leona Daki und Andi Hollinger. Pfiat euch.

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3: Willkommen bei den Stimmlagen, dem gemeinsamen Infomagazin der Freien Radios in Österreich. Heute gestaltet von der Redaktion von Andi, den U94 News auf Radio Orange in Wien. Unser erster Beitrag führt uns heute nach Georgien, wo die

0: Filmemacherin Tiku Kobiashvili die Proteste gegen die Regierung dokumentiert hat. Danach sprechen wir mit der Meteorologin und Klimaforscherin Helga Kromp-Kolb über den Kampf gegen die Klimakatastrophe und schauen am Ende der Sendung beim Safer Abortion Day vorbei.
1: Seit etwa 2 Jahren kommt Georgien nicht zur Ruhe, nachdem die prorussische Partei Georgischer Traum 2024 bei einer von Unregelmäßigkeiten geprägten Wahl an die Macht kam, befindet sich das Land in einer politischen Krise. Insbesondere nach der Entscheidung, die EU-Beitrittsgespräche zu stoppen, kam es zu Massenprotesten gegen die Regierung. Diese reagierte mit massiven Repressionsmaßnahmen. Seitdem hat sich die Menschenrechtslage in Georgien stark verschlechtert. Darauf machte kürzlich Amnesty International bei einer Filmvorführung mit anschließender Podiumsdiskussion im Urania Cinema aufmerksam.
2: Also was wir sehen, ist, dass die georgischen Behörden ganz gezielt Maßnahmen gesetzt haben, um die Polizei als Waffe gegen die eigene Bevölkerung zu verwenden. Die Information wurde eingeschränkt, die unabhängigen Medien wurden diskreditiert oder es ist repressive Gesetzgebung passiert und eben, wie gesagt, in den Gerichten ist einfach keine freie, unabhängige Justiz mehr zu sehen. Und es ist so, dass also eben vor allem das Recht auf Versammlungsfreiheit, das Recht auf Meinungsäußerungsfreiheit, das Recht auf friedlichen Protest, alle diese Rechte sind angegriffen, auch die Pressefreiheit zum Beispiel.
1: So Ruth Dellinger von Amnesty International zu den zunehmend autoritären Entwicklungen in Georgien seit 2024. Insbesondere die Repressionen gegen freie Medien hätten einen starken Einfluss auf die Informationslage in der Bevölkerung.
2: Weil eben in den letzten 2 Jahren oder eigentlich schon davor begonnen wurde, die unabhängigen Medien einfach einzuschränken, abzubauen. Auch wie ich vorhin schon erwähnt hatte mit diesen Kampagnen, dass wirklich einzelne JournalistInnen groß in Plakaten in den Straßen gehangen sind und diskreditiert wurden. Und natürlich auch die Finanzierung dieser unabhängigen Medien angegriffen wurde. Also es ist wirklich sehr schlecht bestellt um die Pressefreiheit in Georgien. Und die Medien wurden eben wirklich auch, also die das sind mittlerweile fast nur mehr staatliche Medien, die halt auch als Propagandamaschine dienen.
1: Aber nicht nur Medien, auch Privatpersonen werden von der georgischen Regierung in ihrer freien Meinungsäußerung stark eingeschränkt. Zahlreiche Protestierende wurden verhaftet und teilweise in unfairen Verfahren zu langen Haftstrafen verurteilt. So auch Andro Tsitsinadze, für dessen Freilassung sich Amnesty International einsetzt.
2: Andro Tsitsinadze war ein sehr bekannter georgischer Schauspieler und er hat auch eigentlich von Anfang an teilgenommen an diesen prodemokratischen Protesten und ist deswegen auch dann verhaftet worden und mittlerweile zu 2 Jahren Gefängnis verurteilt. Und einer der Gründe, warum das passiert ist, ist eben, dass er so eine bekannte Person ist, dass er auch so sich öffentlich stark gemacht hat für Demokratie und für einen EU-Beitritt.
1: Vor allem die große Bekanntheit dürfte dem Schauspieler, an welchem die Regierung ein Exempel statuierte, zum Verhängnis geworden sein. Dabei steht Tsitsinadzes Fall beispielhaft für das Vorgehen der georgischen Regierung gegen unliebsame Stimmen aus der Bevölkerung, so Ruth Dellinger von Amnesty International.
2: Und es ist exemplarisch für ganz viele Menschen, die einfach nur eben friedlich protestiert haben und dann entweder mit langen Gefängnisstrafen oder auch zum Beispiel sehr hohen Geldstrafen verurteilt wurden.
1: Derartige Repressionsmaßnahmen gegen Protestierende sind auch Tiku Kobiashvili bekannt. Ihr Dokumentarfilm Inner Blooming Springs wurde bei der Veranstaltung im Urania Cinema gezeigt. Die Studentin filmte das Leben ihrer Freunde Tina und Luca während der Protestwelle 2024. Dass die damaligen politischen Ereignisse Eingang in den Film fanden, war für sie selbstverständlich.
3: Of course, if I'm saying that I'm a documentary filmmaker and I'm making a film about my friends and their unfiltered everyday life, when life becomes so political in Tbilisi and all around you, of course I must have included the protests into the film. And it kind of became a portrait of young adults trying to navigate their life through the reality that we have in the city and in the whole country.
1: Im Film zeigt die Regisseurin die Stimmung auf den Straßen Tbilisis auf dem Höhepunkt der Massenproteste 2024. Diese wurden jedoch zunehmend unterbunden und teilweise gewaltsam von der georgischen Regierung niedergeschlagen. Auch deswegen kamen die Proteste zunehmend zum Erliegen. Nur noch wenige Menschen trauen sich aktuell auf die Straßen, beschreibt Tiku Kobiashvili.
3: There is such a big difference between with how many people, first of all, it started and with how big of enthusiasm the protest started. Because we actually had the feeling that we had the power in our hands, which can change something regarding politics. But coming from how it's kind of escalated, how many people have been detained, the protests have definitely died down. People are feeling scared. People are having second thoughts. They're being quite hopeless. And most of all, I feel like we are all exhausted.
1: Wegen der Repressionen hätte sich der Protest von der Straße in andere Lebensbereiche verschoben, so die Regisseurin.
3: The protests are not that violent anymore and it is going. The location has also changed. We kind of went from blocking the road to standing on the pedestrian side and that apparently became illegal now in our country and people are being detained for standing on the sidewalks. So I feel like that people though have found other ways to protest with their artistic voices, with their work, with their decisions, like personal day-to-day decisions that make tiny changes.
1: Auch in ihrer Arbeit als Filmemacherin nimmt Tiku Kobiashvili Einschränkungen auf sich, um gegen die Regierung zu protestieren.
3: And as for myself as a filmmaker, one of my acts of resistance is being in boycotts against the Georgian National Film Center along with 400 other filmmakers and just not being okay with the horrors of censorship that they suggest.
1: Im Zuge der Proteste sei zunächst vor allem die junge Generation Georgiens auf die Straße gegangen, aber nicht nur, wie die Regisseurin beschreibt.
3: So to talk about the generational differences, politics-wise, I feel like if you look at it in whole, that is definitely like the majority of the people. Yes, the elderly are more in support of Georgian Dream and the younger generation, they have been more active in the protests. 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And I have seen so many elderly stand outside on the streets. But I try to not force anything on people, especially elderly people who have almost zero information outside of Tbilisi because of how well the propaganda channels are working.
1: Laut Tiku Kobiashvili sei der freie Zugang zu regierungsunabhängigen Informationen außerhalb der Großstadt sehr schwierig. Dies treffe insbesondere ältere Menschen. Hinzu komme laut der Regisseurin, dass viele GeorgierInnen der älteren Generation sich noch lebhaft an die Kriege mit Russland in den 90er Jahren und 2008 erinnern würden. Nach wie vor hält der russische Staat die georgischen Grenzregionen Abchasien und Südossetien besetzt.
3: More than 20% of our country still currently is occupied by Russia. And I would say that must be more than enough of a reason for everybody in this country to understand that they're not our friends, okay, to say the least. And there are people, they are terrified of war, who have lost their own houses, who have had so many people pass away after the war in 2008 that we had with Russia.
1: Angefeuert durch den Angriff auf die Ukraine, hätten viele Angst vor dem mächtigen Nachbarland und unterstützt noch daher die Partei Georgischer Traum, welche friedliche Beziehungen zu Russland verspricht.
3: Like I've had conversations like this with elderly people who have told me that they are just so scared of Russia that they would rather support our current ruling party in hopes that the relationship they have with Russia would feel safer for them as citizens of Georgia.
1: Tatsächlich bestehen zahlreiche Verbindungen zwischen der pro-russischen Partei Georgischer Traum und dem mächtigen Nachbarland. Insbesondere dem Gründer der Partei, dem Milliardär Bezina Ivanishvili, wird eine große Nähe zu Russland vorgeworfen. Zwar hat Ivanishvili derzeit kein offizielles Amt inne, aufgrund seines großen Einflusses gilt er jedoch als eigentlicher Herrscher im Land. In der Vergangenheit hatten ihm auch die EU und die USA russlandfreundliche Rhetorik vorgeworfen. Und viele seiner politischen Ziele gleichen tatsächlich jenen im mächtigen Nachbarland. So erließ seine Partei 2024 ein Gesetz über die Transparenz ausländischer Einflussnahme, welches praktisch eine Kopie des russischen Agentengesetzes darstellte. Das Gesetz stigmatisiert kritische NGOs und unabhängige Medien als Vertreter ausländischer Interessen, stellt sie unter behördliche Kontrolle und bedroht sie mit hohen Geldstrafen und Verboten. Laut Amnesty International schränkt das Gesetz so die Meinungs-, Vereinigungs- und Versammlungsfreiheit der georgischen Zivilgesellschaft ein. Ähnlichkeiten zu Russland finden sich auch im Umgang der georgischen Regierungspartei mit der queeren Community, so die Regisseurin Tiko Kobiashvili.
3: How unwelcome, how scared and how unsafe the queer community of Georgia feels in their own country is unimaginable. It is quite a sensitive topic that nobody really likes to share their thoughts about also. 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Quite literally, for example, the Pride events have been raided by people encouraged from church. And the church and the government, knowing exactly how religious people all around are, they have been using these people's faith become a propaganda.
1: Das autoritäre Vorgehen der Regierung der letzten beiden Jahre hat viele Protestierende eingeschüchtert. Heute würden nur noch wenige auf die Straßen gehen, so Kobiashvili.
3: So the protests have definitely changed, especially it is visible very much visually as to how many people are still physically protesting outside on the streets and how is the emotional state and the feelings that people are experiencing. 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Otherwise, even that tiny bit of a spark of hope, I would say, would be gone already. And I feel like the very important thing currently for us is spreading the word and that being continuous, so that at least people do not forget about us.
1: Für Tiko Kobiashvili ist dabei klar, dass vor allem die Freundschaft und Solidarität unter den Protestierenden lange Zeit für deren Erfolg verantwortlich war. Sie betont, dass diese Gemeinschaftlichkeit die wichtigste Waffe gegen die autoritäre Regierung sei.
3: So, even if the protests have been so harsh on us and it has been destroying us physically and emotionally, I have made so many friends and dear people during protesting. 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And now I feel like this apathy comes from this nothingness that has been surrounding these protests.
1: Und so ernüchternd die derzeitige Lage auch ist, sei es weiterhin notwendig, für seine Rechte einzustehen, so Tiko Kobiashvili.
3: I feel like that is the very wish to just have the right to exist as a human being, to have your voice be heard, to feel safe in your own country, to have this trust in people who are responsible for making your life feel more accomplished, feel better, taking care of your education system, your social life. 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These are the exact matters that we're still fighting for. And that's why it's so important for us. And that's why we have not stopped for so long.
1: Beitragsgestaltung Ines Stiermeier. Mit Audioaufnahmen von Ines Stiermeier und Sophia Titien.
4: Wien hat einen extrem heißen Sommer hinter sich. Darüber und über die wirtschaftlichen Folgen des Klimawandels haben wir in der Sendung vom 18. September mit Umweltökonomin Angela Köppel gesprochen. Diese Woche waren wir zu Gast bei Helga Kromp-Kolb. Sie ist Meteorologin und Klimaforscherin an der BOKU. Das gesamte Interview kann auf cba.media nachgehört werden.
5: Mein Name ist Helga Kromm-Kolb, ich bin emeritierte Universitätsprofessorin von der Universität für Bodenkultur. Dort habe ich Meteorologie, Klimatologie unterrichtet und bin nach wie vor tätig. Ich habe noch Seminare, vor allem die sich mit Nachhaltigkeit im weiteren Sinn beschäftigen und natürlich mit einem Schwerpunkt auf Klima.
6: Jetzt ist der Sommer und somit die Hitzewelle vorbei. Heißt das, wir müssen uns keine Sorgen mehr machen über das Klima?
5: Also die Hitzewelle war ja ein Teil einer Entwicklung. Und diese Entwicklung geht weiter. Und daher auch Hitzewellen werden wiederkommen, werden noch heftiger werden, noch intensiver werden. Nicht jedes Jahr heftiger als im Vorjahr. Also es kann durchaus sein, dass im nächsten Jahr vielleicht wenig los ist. Allerdings unwahrscheinlich, weil wir noch ein El Niño-Jahr haben. Aber in Summe, solange wir die Treibhausgasemissionen nicht dramatisch eindämmen, werden wir mit zunehmenden Hitzewellen rechnen müssen.
6: Sie haben das El Niño-Jahr erwähnt. Was bedeutet das? Was für eine Auswirkung hat dieses Phänomen?
5: Es ist so, dass es sozusagen globale Zirkulationsmuster gibt, also globale Strömungsmuster. Und das hat Auswirkungen auf die ganze Welt. Insgesamt sind diese El Niño-Jahre extrem warme Jahre. Und deswegen gehen wir auch davon aus, dass nicht nur das heurige Jahr, sondern auch das nächste Jahr von der globalen Temperatur her sehr hohe Werte haben wird.
6: Das heißt, wir werden auch einen milderen Winter hier haben in Österreich. Wie sieht das hier aus?
5: Ja, es ist immer ein bisschen schwer, das genau vorherzusagen, weil wir gleichzeitig eben nicht nur El Niño-Entwicklung haben, sondern gleichzeitig geht die Eisbedeckung in der Arktis sehr stark zurück. Es ist nicht ganz so einfach, dass wenn ein Phänomen eintritt, dass alles andere außer Kraft gesetzt ist. Und immer, wenn eine Wetterlage lang anhaltend ist oder in kurzen Abständen immer wieder kommt, dann führt das zu extremen Situationen. Weil wenn es lange warm ist, dann wird es halt heiß, oder wenn es lange regnet, dann kommt es zu Überschwemmungen. Und wenn es lange kalt ist, dann haben wir eben sehr lange kalte Winter. Das heißt, ich würde mich nicht trauen, eine Prognose für den Winter abzugeben. Aber es kann durchaus auch sein, dass wir einen sehr milden Winter haben. Tatsache ist, dass die Umstellung des globalen Klimas dazu führt, dass Situationen, die wir eigentlich für unwahrscheinlich halten, viel wahrscheinlicher werden und die Vorhersagen immer schwieriger werden.
6: Ich knüpfe da vielleicht noch kurz so an die globale Perspektive. Das Umweltprogramm der Vereinten Nationen hat jüngst einen Bericht veröffentlicht, dass der Schwellenwert von 1,5 Grad Erwärmung mit hoher Wahrscheinlichkeit überschritten wird in den nächsten Jahrzehnten. Was bedeutet das langfristig?
5: Also die Staaten der Welt haben sich im Rahmen einer Konferenz of the Parties, einer COP in Paris 2015 darauf geeinigt, dass sie alles tun werden, um die globale Erwärmung deutlich unter 2 Grad zu halten und nach Möglichkeit 1,5 nicht zu überschreiten. Wir haben jetzt ein Jahr schon, wo die Temperatur über 1,5 war. Und wenn wir eine ständig steigende Temperatur haben und ein Jahr ist über 1,5, dann gibt es vielleicht wieder ein kühleres, aber insgesamt steigt das. Realistisch ist die Wahrscheinlichkeit, dass wir es einhalten, sehr gering. Aber das heißt nicht, dass wir es nicht versuchen sollten, weil jedes Zehntel Grad Erwärmung macht einen Riesenunterschied für Extremereignisse, für dafür, wie viele Menschen leiden, wie viele Menschen sterben durch den Klimawandel. Das heißt, es lohnt sich. Es lohnt sich wirklich, alles dran zu setzen, dass wir diese 1,5 einhalten.
7: Und welche Maßnahmen wären da am wichtigsten, also sowohl auf globaler Ebene als auch zum Beispiel in Österreich?
5: Naja, es sagt sich leicht, aber das ist in Wirklichkeit das, worum es geht, dass wir aufhören, fossile Brennstoffe zu verwenden, also Kohle, Öl und Gas einfach nicht mehr für Wärmeerzeugung oder für Energieerzeugung zu verwenden. Das heißt, es ist nicht ganz leicht, alles loszuwerden, aber sehr viel, also die Hälfte leicht, und ich würde mal so geschätzt sagen, 80% sind in Wirklichkeit technologisch kein Problem. Das könnten wir lösen. Heißt natürlich schon auch eine Umstellung.
7: Jetzt soll es ein neues Klimagesetz geben in Österreich. Hilft es, diese Ziele zu erreichen? Was wäre so Ihre Einschätzung, wenn Sie sich dazu äußern wollen?
5: Das Klimagesetz in Österreich sollte festlegen, erstens, welches Ziel wollen wir erreichen, und zweitens, wer trägt wie viel dazu bei, bis wann. Und drittens, wenn die das nicht einhalten, irgendein Teil das nicht einhält, was passiert dann? Wie können wir sicherstellen, dass wir das Ziel trotzdem erreichen? Das sind eigentlich der wesentliche Sinn eines Klimagesetzes. Und eigentlich erfüllt das der Entwurf, den wir jetzt haben, diese drei Größen nicht. Also es gibt zwar das Ziel, das in dem Regierungsabkommen steht, vor, dass wir bis 2040 CO2-neutral sein sollen. Aber wenn man es dann genauer liest, ist das, was eigentlich wirklich bindend ist, das EU-Ziel. Und das EU-Ziel ist weniger streng. Nicht ausreichend, um das Pariser Klimaabkommen zu erreichen. Also das Ziel ist ein bisschen, erstens, wie würde ich sagen, doppelbödig und zweitens eigentlich zu wenig.
7: Zurück von der nationalen Ebene auf der lokalen Ebene Wien und weniger auf politische Maßnahmen, um Emissionen zu reduzieren. Sie haben vorhin gesagt, dass Wetterextremen wahrscheinlicher werden, extremer werden, öfters auftreten werden. Jetzt war es im Sommer sehr heiß in Wien. Wir haben alle die Auswirkungen davon gespürt. Was müsste in Wien konkret verändert werden, damit eben diese Wetterextremen vielleicht, also ja, die Auswirkungen ein bisschen reduziert werden oder wir besser vorbereitet darauf sind? Ja.
5: Ein wesentlicher Punkt ist gute Durchlüftung und Beschattung. Beschattung gilt vor allem für die Wohnungen, dass die Wohnungen selber im Inneren kühl bleiben, damit ja, sozusagen es einen Rückzugsort gibt, wo man sich erholen kann von der Hitze, die draußen herrscht. Und da geht es schon auch darum, dass man erstens versucht zu verhindern, dass die Sonne überhaupt hereinkommt, also Außenjalousien, was ganz Wesentliches, oder wenn man Platz hat, Begrünung außen, nicht? Also das mit Fassaden- und Dachbegrünung ist eine Möglichkeit. Ich habe schon gesagt, Durchlüftung, das heißt, dass man schaut, dass die guten Durchlüftungsschneisen, die Wien hat, das ist einerseits das Wiental, aber andererseits auch der Donaudurchbruch, Leopoldsberg, Krallenberg und Bisamberg, dass diese nicht verbaut werden mit hohen Gebäuden, dass da wirklich ein Luftzug entstehen kann. Ich glaube, man muss einfach auch dafür sorgen, dass die Menschen, auch wenn sie draußen sein müssen, Zugang zu Wasser haben, also Trinkbrunnen. Aber auch die Wartebereiche für die öffentlichen Verkehrsmittel, dass die verschattet sind und womöglichst kühl gehalten werden. Man wird auch Kühlräume brauchen für Menschen, die es zu Hause eben zu heiß haben und die sich auch keine Kühlanlagen leisten können, die auch sozusagen konsumzwangfrei sind. Es ist gar nicht so leicht, gegen die Hitze anzukommen in einer Stadt. Verkehr reduzieren wäre auch ein wesentlicher Punkt. Die Verbrennungsmotoren erzeugen sehr viel Hitze. Und wenn ich die Verbrennungsmotoren aus der Stadt draußen halte, dann halte ich auch die Hitze, die sie mit sich bringen, draußen. Für Hitzewellen braucht man schon auch natürlich einen Plan, einen Hilfsplan für Menschen, die nicht selber in der Lage sind zu erkennen, dass sie jetzt was trinken müssen. Und das heißt, dass man auch Nachbarschaftshilfe braucht, dass man in den Altersheimen, aber auch in den Spitälern und in den Kindergärten mehr Personal braucht während Hitzewellen, um zu schauen, dass wirklich genug getrunken wird. Also es ist eine breite Palette von Maßnahmen, die man treffen muss, wo es auch schon Ansätze und wirklich Bemühungen in Wien gibt, aber ausreichend wird es nie werden, nicht? Es rennt uns sozusagen die Klimaentwicklung ein bisschen davon.
6: Ganz zum Ende, gibt es noch irgendetwas, wo Sie noch was darüber erzählen möchten, was in Ihrer Meinung sehr wichtig ist, dass wir es wissen?
5: Ja, wir haben etwas gar nicht angesprochen, was mir eines Erachtens sehr wichtig ist, nämlich die Frage des Friedens. Wenn Krieg herrscht, kann man nicht Klimaschutz betreiben. Wir sehen es sogar in Europa. Also wir geben jetzt das ganze Geld für Bewaffnung aus, statt dass wir den Klimaschutz betreiben. Frieden und Nachhaltigkeit, die gehen Hand in Hand und Klimawandel ist ein Teil der Nachhaltigkeit. Und das haben wir auch in den nachhaltigen Entwicklungszielen aufgeschrieben, also festgehalten, das haben alle Staaten unterschrieben. Und für uns wird das völlig getrennt behandelt und es gehört aber zusammen. Letzten Endes geht es immer um ein besseres Zusammenleben, um eine bessere Zukunft. Der Grundtenor, Frieden fördern, Klimaschutz fördern, Gerechtigkeit fördern, da könnten jetzt, glaube ich, alle einen.
4: Beitrag gestaltet von Alexandra Ganz
8: und Lisa Kirmser.
0: Mehr als 200 Menschen haben sich am Montag, den 20. September, am Wiener Maria-Theresien-Platz zwischen den Museen versammelt, um für leichteren Zugang zu Schwangerschaftsabbrüchen zu protestieren.
8: Auch wenn auf Schwangerschaftsabbrüche nicht mehr die sogenannte Kerkerstrafe steht, als Straftat gelten sie noch immer. Als einzige Gesundheitsleistung steht der Abbruch bis heute im Strafgesetzbuch und ist somit nicht legal.
0: Ein Auszug aus dem Strafgesetzbuch der Republik Österreich, Paragraph 96 Absatz 3. Eine Frau, die den Abbruch ihrer Schwangerschaft selbst vornimmt oder durch einen anderen zulässt, ist mit Freiheitsstrafe bis zu einem Jahr oder mit Geldstrafe bis zu 720 Tagessätzen zu bestrafen. Erst der folgende Paragraph 97 stellt den Abbruch unter den Bedingungen der Fristenlösung straffrei. Im Prinzip ist eine Abtreibung also eine Straftat. Das zu ändern ist eine der zentralen Forderungen des Bündnisses 28. September.
8: Erstens, streicht endlich den Schwangerschaftsabbruch aus dem Strafgesetzbuch. Es braucht die vollständige Entkriminalisierung zwar jetzt. Wenn das mal passiert ist. Oder auch schon vorher, gern schon vorher. Sorgt für eine flächendeckende Versorgung. Es geht auch schon jetzt. Wir fordern eine flächendeckende Versorgung. Alle gynäkologischen Abteilungen öffentlicher Spitäler müssen Abtreibungen durchgeführt werden. Drittens, ermöglicht die Kostenübernahme durch die öffentliche Hand. Sowohl versicherte als auch nicht versicherte Personen haben ein Recht auf die Kostenübernahme dieser Gesundheitsleistung, so wie es mit allen anderen Gesundheitsleistungen auch der Fall ist. Und zu guter Letzt untertragt ihr alle, die heute hier sind, aktiv dazu bei. Setzt dieser Stigmatisierung von Abtreibungen ein Ende. Ihr kennt alle eine Person, die schon mal abgetrieben hat. Auch wenn ihr nicht davon wisst. Redet über dies. Es ist einer der häufigsten gynäkologischen Eingriffe und er soll jetzt endlich auch so behandelt werden. Also spread the word, geht raus, redet über Abtreibungen, über Schwangerschaftsabbrüche. Es ist voll okay, abzutreiben. Dankeschön.
0: Zur prekären Stellung des Schwangerschaftsabbruchs im Gesetz kommen die praktischen Hürden. Gerade im ländlichen Westen Österreichs führen nur wenige Einrichtungen einen solchen Eingriff überhaupt durch. Und wenn, dann bleiben Betroffene auf hohen Kosten sitzen, weil die Krankenkasse die Privatleistung Schwangerschaftsabbruch nicht übernimmt.
8: Eine ungeplante Schwangerschaft, das kann uns, Mädchen, Frauen und allen Menschen mit Uterus jederzeit passieren. Wenn wir nicht schwanger sein wollen und uns für eine Abtreibung entscheiden, sind wir in Österreich aufgrund der Christenregelung mit vielen Barrieren konfrontiert. Über unseren Körper und unser Leben selbst zu bestimmen, gehört doch zu unseren Menschenrechten. Ein Schwangerschaftsabbruch ist ein alltäglicher gynäkologischer Eingriff und gehört zu den sichersten medizinischen Verfahren überhaupt. Sofern er sachgemäß unter hygienischen und legalen Bedingungen durchgeführt wird, ist es sogar 10-mal sicherer, als eine Schwangerschaft auszutragen oder ein Kind zu gebären. Und doch findet weltweit knapp die Hälfte aller Abtreibungen unter unsicheren Bedingungen statt. Mehr als 20.000 Frauen sterben pro Jahr an den Folgen. Verantwortlich dafür sind Gesetze, die Abtreibungen kriminalisieren.
0: Dieser Beitrag wurde gestaltet von Stefan Resch und enthält Aufnahmen von Gerhard Kettler.
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